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2: Vielleicht haben Sie das schöne Wochenendwetter ja auch noch mal richtig gut ausgenutzt. Denn passend zum Herbstanfang wird's heute nicht ganz so schön. Dann kuscheln Sie sich doch einfach noch mal ein, wenn möglich, und hören Aufgeweckt. Mein Name ist Katja Völkel. Ich wünsche einen schönen Montagmorgen. Das hier ist Christoph Zehntner mit Auf den Punkt.

Christoph Zehntner mit Auf den Punkt. Ich bringe es auch auf den Punkt nach Dave Kall mit Addicted to Love. Habe ich das Wort zum Tag für Sie. Außerdem das Wunder für jeden Tag von Deborah Rosenkranz. Natürlich gibt es auch heute wieder einen geistlichen Impuls, den Anstoß.

0: Eleni Stamke spricht im Wort zum Tag über einen Vers aus Psalm 111. Es geht dabei um Gottes wunderbare Taten und darum, wie wir die Welt wahrnehmen.
1: Herrlichkeit, Pracht und Gerechtigkeit bringt der Sänger im Psalm 111, Vers 3 in Verbindung mit Gott und seinem Tun. Was der Herr tut, das ist herrlich und prächtig, und seine Gerechtigkeit bleibt ewiglich. Kann ich es auch so sagen? Wenn ich in der Bibel vom Anfang dieser Welt lese, wenn ich all das betrachte, was Gott geschaffen hat, dann sehe ich seine Präzision und Genialität, seine Macht und Weisheit. Alles war voll Herrlichkeit und Pracht. Gerechtigkeit war auch da, als alles noch perfekt und ausgeglichen war, als Ordnung noch herrschte. Herrlichkeit, Pracht und Gerechtigkeit sehe ich auch, wenn ich Gottes Gedanken und Pläne über das Ende lese, das eigentlich ein neuer Beginn sein wird. Gott wird jede Unordnung und jedes Chaos endgültig vertreiben und alles wieder neu und perfekt machen. Und dazwischen? Zwischen dem überwältigenden Anfang und dem verheißungsvollen Ende, da ist eine Zeitklammer, in der viel Unrecht, Unordnung und Leid auf der Welt entstanden ist. Kann ich trotzdem erkennen und bezeugen, was der Herr tut, das ist herrlich und prächtig, und seine Gerechtigkeit bleibt ewiglich? Ja, das kann ich, wenn ich mir fest vor Augen halte, dass diese Zeit eben nur eine Klammer ist, die Gott einmal zumachen wird. Und damit werden auch Unrecht, Unordnung und Leid endgültig vernichtet. Das ist für mich ein tröstlicher Gedanke, auch in meinen persönlichen, schwierigen Klammerzeiten. Denn irgendwann gehen auch sie zu. Doch auch während die Welt sich noch in dieser Klammerzeit befindet, ist es möglich, Gottes wunderbares Tun und seine Gerechtigkeit zu erkennen und zu preisen, wie Psalm 111 zeigt. Dieses Loblied wurde auch in dieser Zwischenzeit der Weltgeschichte geschrieben, trotz Unrecht, Unordnung und Leid. Mein Blick wird hier umgelenkt, besser richtig gelenkt, auf Gottes Taten, seine Macht, seine Treue, seine Wahrhaftigkeit, seinen Schutz und seine Fürsorge für die, die ihm gehören. Und auch auf seine Gerechtigkeit, die ewig bleibt, trotz Unrecht und Ungleichheit auf dieser Welt. Ich denke an eine viel höhere Gerechtigkeit, eine andere, als wir Menschen sie wahrnehmen. Sie umfasst Bereiche und reicht in Dimensionen, die Menschen nicht sofort sehen oder nachvollziehen können. Von dieser Gerechtigkeit spricht Paulus zum Beispiel im Philipperbrief. Er sagt, dass er keine eigene Gerechtigkeit hat, sondern nur die Gerechtigkeit, die aus Gott kommt, aufgrund des Glaubens an Jesus Christus. Da wird mir klar, wie anders Gottes Gerechtigkeit ist. Gott zeigt mir seine Gerechtigkeit, indem er mich mit sich versöhnt, durch den Glauben an Jesus Christus. Als Jesus am Kreuz starb, bezahlte er für meine Schuld, für meine Fehler, meinen Egoismus, meinen Ungehorsam und meine Unreinheit. Gott glich meine Schuld selbst aus, weil ich es niemals könnte. Das ist Gottes Gerechtigkeit. Verblüffend, erstaunlich, unbegreiflich. Die Weltgeschichte befindet sich noch in einer Zwischenzeit, in einer Klammer, in der vieles falsch und ungerecht ist. Gottes wunderbares Tun und seine Gerechtigkeit zu erkennen und zu preisen, wie in diesem Psalm, ist nicht immer leicht. Es erfordert einen genaueren Blick und Glauben. Aber diese Klammerzeit wird einmal zu Ende gehen, wenn Gott seine Zusage erfüllt und Jesus Christus wiederkommt. Er wird einen neuen Anfang schaffen, eine neue Wirklichkeit. Und all die, die in dieser Welt ihr Vertrauen auf Jesus gesetzt und seine Vergebung angenommen haben, werden eine ewige Zukunft erleben. In einer neuen, herrlichen und vollkommen gerechten Welt. Wenn Glauben zum Schauen wird, werden alle klar sehen und bekennen, was der Herr tut, das ist herrlich und prächtig, und seine Gerechtigkeit bleibt ewiglich.
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nach Deborah Rosen. Nein, Deborah Rosenkranz hat gleich wieder ein tägliches Wunder für uns. Und nach Anja Lehmann, die singt jetzt nämlich mit Du tust.

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1: Gott ist Gott. Punkt. Darf ich? Darf ich heute und in den nächsten Tagen ein Thema ansprechen, das wir oft lieber beiseite schieben?

0: Vielleicht verdrängen wir es. Vielleicht nehmen wir es nicht ernst. Vielleicht haben wir uns einfach daran gewöhnt, es zu überhören. Die Frage bleibt offen. Lass mich aus meiner Perspektive erzählen. Ich bete oft, Vater, und ich laufe zu ihm wie ein Kind. Ich brauche ihn, wenn ich falle. Ich brauche ihn, wenn die Finanzen knapp sind, die Sorgen groß und die Nächte schlaflos. Aber wann habe ich Gott zuletzt als mehr gesehen als nur meinen Daddy, der alles wieder regelt? Wann ist er für mich zuletzt der Herr gewesen? Der Größe, Kraft, Ruhm, Glanz und Majestät besitzt. Dem alles, was im Himmel und auf der Erde lebt, gehört. Der König, der höchste Herrscher über alles ist. 1. Chronik 29,11. Wir reden oft von Gott als Papa oder Freund, und das ist wahr und wichtig. Aber wenn ich nur diese Seite kenne, verliere ich den Blick für seine Heiligkeit. Oh, auch mich bewegt dieser Gedanke so sehr, denn unser Gott ist mehr als ein Freund. Er ist der Herr. Und er sagt, vor mir werden alle niederknien. Jesaja 45,23. Stell dir vor, du dürftest einen echten König treffen. Einen König, der dir schon oft geholfen hat. Du würdest nicht in Jogginghose erscheinen, auf den Thron klettern und sagen, hey, ich habe da ja ein paar Probleme, kannst du mir helfen? Du würdest überwältigt in den Thronsaal laufen und erst einmal sagen, oh, sie haben mir schon so viel Gutes getan. Dafür möchte ich immer und immer wieder danken. Darf ich dennoch mein aktuelles Anliegen an sie weitergeben? So oder so, ich erkenne und sehe, dass sie mächtig sind. Begegnen wir Gott noch so? Mit Ehrfurcht. Anbetung für wer er ist und nicht nur für das, was er tut? Denn heilig, heilig, heilig ist der Herr, der allmächtige Gott, der schon immer war, der heute da ist und der kommen wird. Heilig, heilig, heilig ist der Herr, der allmächtige Gott, der schon immer war, der heute da ist und der kommen wird. Offenbarung 4,8. Lass uns beten. Du großer Gott, willst mir kleine Menschen begegnen. Das lässt mich neu staunen und dich anbeten. Danke für dich.
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0: Sie sind mit dem Auto unterwegs und kennen den Weg nicht. Sie haben 3 Mitfahrer. Ein Pfarrer, der ihnen sagt, fahr nach links. Ein Lehrer, der sagt, fahr nach rechts. Und ein Politiker, der sagt, fahr geradeaus. Wohin fahren Sie? Auf wen hören Sie? Vermutlich hören Sie auf die Person, zu der Sie am meisten Vertrauen haben. In unserer digitalisierten Welt vertrauen die meisten in solchen Fragen weder dem Pfarrer noch dem Lehrer und auch nicht dem Politiker. Wir vertrauen dem Navigationsgerät. Das kennt sich in der Regel viel besser aus als wir Menschen. Das Navi hat einen großen Vorteil. Es hat den Blick von oben, denn es ist mit Satelliten verbunden. Ab wann vertrauen Sie Ihrem Navi? Erst wenn Sie angekommen sind? Wohl kaum. Ich vertraue jedenfalls schon bei der Zieleingabe darauf, dass das Navi mich zum Ziel leitet, auch wenn von diesem Ziel noch nichts zu sehen ist. Im 11. Kapitel des Hebräerbriefes heißt es gleich im 1. Vers, der Glaube ist der tragende Grund für das, was man hofft. Im Vertrauen zeigt sich jetzt schon, was man noch nicht sieht. Vertrauen gehört zum Wichtigsten im Leben. Es ist so wertvoll, vertrauenswürdige Menschen im Freundes- und Bekanntenkreis zu haben. Und wenn es um die Richtung und das Ziel im Leben geht, dann brauchen Sie den Vertrauenswürdigsten überhaupt. Denn Glaube ist Vertrauenssache. Wem vertrauen Sie, wenn es darum geht, ob Ihre Lebensreise im Himmel endet? Ich muss Sie enttäuschen, Ihr Navi kennt den Weg dorthin nicht. Vertrauen Sie dem, der von dort kommt, Jesus. Der ist noch vertrauenswürdiger als jedes Navigationssystem.
1: Das war Jens Kilian mit dem Anstoß über den 1. Vers aus dem Hebräerbrief Kapitel 1.
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